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1: Im Studio Christiane Hampe. Guten Morgen. Trump spricht mit chinesischem Staatschef Xi. Verdi ruft zu bundesweiten Warnstreiks im Handel auf. US-Präsident Donald Trump ist in China von Staatschef Xi Jinping empfangen worden. In der großen Halle des Volkes in Peking schüttelten sie sich die Hände. Bei dem Besuch geht es Trump vor allem um Wirtschaftsdeals, aber auch um Geopolitik. Die Amerikaner wollen den Chinesen mehr Agrarprodukte und Flugzeuge verkaufen. Trump wird bei seiner China-Reise von mehreren Wirtschaftsbossen begleitet, unter anderem Tesla-Chef Elon Musk. Die Gewerkschaft Verdi hat für morgen bundesweite Warnstreiks im Handel angekündigt. Grund sind die festgefahrenen Tarifverhandlungen. Betroffen ist eine riesige Branche. Über 5 Millionen Menschen arbeiten im deutschen Handel, davon über 3 Millionen im Einzelhandel. Deutschlands Ärzte fordern, Social Media sollte für unter 16-Jährige verboten werden. Die Bundesärztekammer spricht von zunehmenden gesundheitlichen Risiken wie schlechterem Schlaf, Konzentrationsproblemen und Entwicklungsstörungen. Als erstes Land hatte Australien so ein Social Media Verbot eingeführt.
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2: Im Studio Christiane Hampe. Guten Morgen. Trump spricht mit chinesischem Staatschef Xi. Russland greift Kiew mit Drohnen und Raketen an. Hände schütteln und freundliche Worte. US-Präsident Donald Trump ist in China von Staatschef Xi Jinping empfangen worden. Bei dem Treffen in der großen Halle des Volkes in Peking sagte Trump, es ist eine Ehre, ihr Freund zu sein. Xi betonte, die USA und China sollten Partner und keine Rivalen sein. Bei dem Besuch geht es Trump vor allem um Wirtschaftsdeals, aber auch um Geopolitik. Die Amerikaner wollen den Chinesen mehr Agrarprodukte und Flugzeuge verkaufen. Trump wird bei seiner China-Reise von mehreren Wirtschaftsbossen begleitet, unter anderem Tesla-Chef Elon Musk. Nach dem Ende der dreitägigen Waffenruhe hat Russland die Ukraine erneut mit massiven Angriffen überzogen. In der Hauptstadt Kiew kam es am frühen Morgen zu mehreren Explosionen. Bürgermeister Klitschko rief die Menschen via Telegram dazu auf, sich in Sicherheit zu bringen. Heute an Himmelfahrt sind wieder viele Gruppen mit Bollerwagen und Musik unterwegs. Die Deutsche Verkehrswacht warnt aber, Alkohol und Straßenverkehr, das passt nicht zusammen. Laut Statistischem Bundesamt kommt es an keinem anderen Tag im Jahr so häufig zu Alkoholunfällen auf den Straßen.
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4: Im Studio Christiane Hampe. Guten Morgen. Trump spricht mit chinesischem Staatschef Xi. Diamant für 15 Millionen Euro versteigert. Hände schütteln und freundliche Worte. US-Präsident Donald Trump ist in China von Staatschef Xi Jinping empfangen worden. Bei dem Treffen in der großen Halle des Volkes in Peking sagte Trump, es ist eine Ehre, ihr Freund zu sein. Xi betonte, die USA und China sollten Partner und keine Rivalen sein. Bei dem Besuch geht es Trump vor allem um Wirtschaftsdeals, aber auch um Geopolitik. Die Amerikaner wollen den Chinesen mehr Agrarprodukte und Flugzeuge verkaufen. Trump wird bei seiner China-Reise von mehreren Wirtschaftsbossen begleitet, unter anderem Tesla. Chef Elon Musk. Nach dem Ende der dreitägigen Waffenruhe hat Russland die Ukraine erneut mit massiven Angriffen überzogen. In der Hauptstadt Kiew kam es am frühen Morgen zu mehreren Explosionen. Bürgermeister Klitschko rief die Menschen via Telegram dazu auf, sich in Sicherheit zu bringen. Bei einer Auktion in Genf ist ein blaugrüner Diamant für fast 15 Millionen Euro versteigert worden. Das Auktionshaus Christie's spricht von einem Rekordpreis für so einen Edelstein. Der Diamant Ocean Dream wurde in den 90er Jahren in Zentralafrika gefunden.
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7: Im Studio Christiane Hampe. Guten Morgen. Trump spricht mit chinesischem Staatschef Xi. Merkel verteidigt Schwarz-Rot. Hände schütteln und freundliche Worte. US-Präsident Donald Trump ist in China von Staatschef Xi Jinping empfangen worden. Bei dem Treffen in der großen Halle des Volkes in Peking sagte Trump, es ist eine Ehre, ihr Freund zu sein. Xi betonte, die USA und China sollten Partner und keine Rivalen sein. Bei dem Besuch geht es Trump vor allem um Wirtschaftsdeals, aber auch um Geopolitik. Die Amerikaner wollen den Chinesen mehr Agrarprodukte und Flugzeuge verkaufen. Trump wird bei seiner China-Reise von mehreren Wirtschaftsbossen begleitet, unter anderem Tesla-Chef Elon Musk. Altkanzlerin Angela Merkel nimmt Schwarz-Rot gegen Kritik in Schutz. Sie fordert mehr Gelassenheit im Umgang mit Meinungsverschiedenheiten. Dass etwa in einer Koalition bei komplexen Themen wie der Gesundheitsreform nur gleiche Meinungen herrschten, sei schier ausgeschlossen, sagte sie dem Fokus. Heute an Himmelfahrt sind wieder viele Gruppen mit Bollerwagen und Musik unterwegs. Die Deutsche Verkehrswacht warnt aber, Alkohol und Straßenverkehr, das passt nicht zusammen. Laut Statistischem Bundesamt kommt es an keinem anderen Tag im Jahr so häufig zu Alkoholunfällen auf den Straßen.
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8: Einen schönen guten Morgen. Es ist Donnerstag, der 14. Mai, Christi Himmelfahrt. Und in Deutschland, da ist heute auch noch Vatertag. Was haben Sie heute so vor? Verraten Sie es uns per WhatsApp an die 0821 50 70 50 70. Wir geben Ihre Inspirationen gerne an alle weiter. Freuen Sie sich gleich auf die Musik aus dem Kultfilm Love Story. Und wir starten mit Edvard Grieg und seiner wunderbaren Holberg Suite.
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0: Frische Seppe Verdi geht's rein in diesen Feiertagsdonnerstag. Wir haben das Vorspiel aus dem ersten Akt der Oper La Traviata gehört, hier bei Klassikradio. Und ich freue mich über Ihre Nachrichten per WhatsApp an die 0821 50 70 50 70. Ich will ja wissen, wie Sie heute den Vatertag verbringen in Deutschland, da wo er gefeiert wird. Markus Volkert aus Dasing schreibt dazu: Wir schwingen uns jetzt aufs Fahrrad und fahren mit der ganzen Familie zum Weißwurst-Frühshoppen auf dem Vatertagsfest in Aichach. Na dann, wir wünschen eine gute Fahrt und ganz viel Spaß beim Feiern. Und hier kommt mein Fundstück der Woche.
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0: Der großartige Hornist Felix Kliese hat ein neues Album veröffentlicht, Senza Parole, auf Deutsch ohne Worte. Und der Name ist Programm. Er hat sich nämlich weltberühmte Opernarien vorgenommen und diese in seiner ganz eigenen Version mit Horn neu interpretiert. Mein persönlicher Favorit auf dem Album ist Una furtiva lagrima aus der Oper L'Elisir d'Amore von Gaetano Donizetti. So haben Sie dieses Meisterwerk garantiert noch nie gehört. Bühne frei für Felix Kliese, das ist ganz neu bei Klassikradio.

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5: Einen schönen guten Morgen. Feiertag, Christi Himmelfahrt und viele haben sich morgen den Brückentag freigenommen, um heute schon in ein extra langes Wochenende zu starten. Wenn Sie was Besonderes vorhaben, dann gerne Bescheid sagen. Wir geben Ihre Inspiration an alle weiter. WhatsApp-Nachricht an die 0821 50 70 50 70. Schostakowitsch sorgt gleich für richtig gute Laune mit seiner Jazz-Suite und den Vortritt lassen wir Johann Baptist van Hall und seiner wunderbaren Sinfonie in D-Dur.
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Melodie für die Ewigkeit. Wolfgang Amadeus Mozart mit seiner kleinen Nachtmusik. Von Ihnen gewählt in unsere Klassikradio Hall of Fame mit den 100 schönsten Melodien aller Zeiten. So klingt der Feiertag nur hier bei Klassikradio. Viele Menschen im Klassikradioland, die haben sich morgen frei genommen, denn mit dem Brückentag kommt man ja auf 4 freie Tage und es lohnt sich, um was richtig Schönes zu erleben. Patricia Schötschel aus Karlsruhe hat uns verraten, was sie so vorhat am Wochenende, per WhatsApp an die 0821 50 70 50 70. Sie schreibt: Wir sind die größten Fans vom Eurovision Song Contest und wir fahren mit der ganzen Clique nach Wien. Tickets für die Show haben wir zwar keine bekommen, aber wir feiern beim Public Viewing auf dem Wiener Rathausplatz. Wow, na dann wünschen wir ganz, ganz viel Spaß beim Feiern. Das wird bestimmt eine Riesensause. Bei uns sorgt jetzt Dvorak für das Unterhaltungsprogramm mit dem ersten Satz aus seinen romantischen Stücken.

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5: Im Studio Christiane Hampe. Guten Tag. US-Präsident Trump auf Staatsbesuch in China. Erneut heftige Angriffe auf Ukraine. Chinas Staatschef Xi warnt die USA vor einem Konflikt um Taiwan. Beim Treffen mit US-Präsident Trump in Peking sagte Xi, die Beziehungen könnten in eine äußerst gefährliche Lage kommen. Hintergrund ist, dass die USA Taiwan unterstützen, unter anderem mit Waffenlieferungen. Bei Trumps Besuch in Peking geht es neben geopolitischen Fragen aber auch um Wirtschaftsdeals. Die Chinesen sollen beispielsweise mehr Agrarprodukte und Flugzeuge bei den Amerikanern kaufen. Russland hat die Ukraine in der Nacht erneut massiv angegriffen. In Kiew wurde mindestens ein Mensch getötet, 16 weitere verletzt. Landesweit heulten die Sirenen. Nach ukrainischen Angaben feuerte Russland fast 700 Drohnen und knapp 60 Raketen ab. Fast alle konnten aber abgefangen werden. Altkanzlerin Angela Merkel nimmt Schwarz-Rot gegen Kritik in Schutz. Sie fordert mehr Gelassenheit im Umgang mit Meinungsverschiedenheiten. Dass etwa in einer Koalition bei komplexen Themen wie der Gesundheitsreform nur gleiche Meinungen herrschten, sei schier ausgeschlossen, sagte sie dem Fokus.
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6: Ganz liebe Grüße gehen raus an alle Papas im Klassikradioland. Heute ist in Deutschland Vatertag. Und wir wollten mal von den Kids wissen, was kann Papa besser als Mama? Die ganz erstaunlichen Antworten, die gibt es gleich nach Felix Mendelssohn Bartholdy und seinem Lied ohne Worte Nummer 6. Und Mozart sorgt für Festtagsstimmung mit seinem großartigen Klarinettenkonzert in A-Dur.
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0: Johann Sebastian Bach versüßt uns den Feiertag Christi Himmelfahrt mit Schafe können sicher weiden. Donnerstag, 14. Mai, heute ist auch Vatertag in Deutschland und wir haben uns mal umgehört bei den Kindern im Klassikradio Land. Was kann Papa besser als Mama?
1: Papa macht mir was im Fernseher an.
2: Er kann besser kraulen und er kann auch besser Mathe.
1: Basti, weil der klebt alles.
0: Damit wäre es ein für alle Mal geklärt, Väter sind die besseren Krauler und Kleber. Sergei Rachmaninow, der war auch Vater, er hatte zwei Töchter und nebenbei hatte er ein Händchen für großartige Melodien. Hier ist seine Vocalise mit Klassikradio-Star David Garrett an der Violine.

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5: Für alle in Deutschland, die heute den Vatertag verschwitzt haben und jetzt ohne Geschenk dastehen für den Papa, ich kann Ihnen da aus der Patsche helfen mit Tickets für Klassikradio Live in Konzert. 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Wie Sie an die Karten kommen, das verrate ich gleich nach Peter Tschaikowski und seinem Liebesthema aus Romeo und Julia. Außerdem ein Stück Musikgeschichte von Gustav Mahler. Freuen Sie sich auf sein herrliches Adagietto aus der 5. Sinfonie.
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0: hat es auch in die Klassikradio Hall of Fame geschafft. Der Reigen seliger Geister aus der Oper Orpheus und Euridike von Christoph Willibald Gluck. Hier ist Klassikradio am 14. Mai, heute ist Vatertag, und ich habe Ihnen gerade versprochen, dass wir da was Kleines für Sie vorbereitet haben, nämlich Tickets für Klassikradio Live in Konzert 2026. 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
0: 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Und hier kommt ein musikalischer Vorgeschmack. Das ist die herrliche Filmmusik aus Die fabelhafte Welt der Amelie von Jan Tiersen.

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6: Donnerstag, 14. Mai, es ist Feiertag, Christi Himmelfahrt und für die Comedy-Fans im Klassikradioland ist heute ein ganz besonderer Feiertag, denn heute werden wieder die Lachmuskeln beansprucht. Worauf wir uns freuen können im Streaming, das besprechen wir gleich. Nach Ronald Binch und seiner Elisabeth-Serenade und G-Rumor beschert uns eine kleine Auszeit vom Alltag mit seinem Wohlfühlhit River Flows in You.
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Ein Feiertag ohne Mozart wäre denkbar, aber völlig sinnlos. Wir haben sein sensationelles Klavierkonzert Nummer 6 gehört. Das ist gute Laune-Musik für Ihren Donnerstag mit Klassikradio. Heute ist Christi Himmelfahrt und für viele Comedy-Fans ist heute ein ganz besonderer Feiertag. Heute startet nämlich die 7. Staffel von LOL. Von Laugh Out Loud. Unter der Leitung von Bully Herbig treten da 10 Comedians und Entertainer an, um nicht zu lachen. Wer es am längsten aushält, ernst zu bleiben, der gewinnt. Also ich bin auch ein bekennender Fan. Ich freue mich schon riesig drauf. Diesmal mit dabei Elton, Max Giermann, Barbara Schöneberger und auch Martina Hill. Und so klingt das, wenn Martina Hill losprustet vor Lachen, weil sie es einfach nicht länger unterdrücken kann. Heute Startschuss für die 7. Staffel von LOL, ein Pflichttermin für alle, die Comedy lieben. Hier ist Emil Dargins mit seinem Vals Melancholique.

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1: Freut mich, dass Sie mir Gesellschaft leisten am Vatertag heute in Deutschland hier bei Klassik Radio. Und vielen, vielen Dank für Ihre ganzen Nachrichten per WhatsApp an die 0821 50 70 50 70. Das Klassik Radio Land, das feiert heute die Papas. Und was sie alles so vorhaben, das hören wir gleich nach Ludwig van Beethoven und seiner Romanze für Violine und Orchester Nummer 1. Und das himmlische Heer von Bach, das gibt's gleich auch noch.
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Also, ein Feiertag hat festliche Musik verdient und die liefert Joseph Haydn mit seinem Trompetenkonzert in S-Dur. Hier ist Klassikradio am 14. Mai und heute ist ja auch in Deutschland Vatertag. Ich freue mich über Ihre Nachrichten per WhatsApp an die 0821 50 70 50 70. Saskia Riedler aus Hamburg schreibt: Wir haben eine Familientradition am Vatertag. Wir besuchen jedes Jahr mit der ganzen Familie einen anderen Freizeitpark. Das ist ja nett. Mona Schultheis aus Cottbus schreibt: Wir haben unseren Papa vor Jahren gefragt, worüber er sich am Vatertag freuen würde. Und er hat im Scherz gesagt: Fußball spielen mit der ganzen Familie. Das haben wir nicht auf uns sitzen lassen. Und seitdem gehen wir am Vatertag immer alle zusammen auf den Bolzplatz. Großartig. Habe ich jetzt auch noch nicht gehört. Wenn auch Sie noch eine Inspiration haben, immer her damit. Ich gebe sie weiter an das ganze Klassikradioland. Hier ist Franz Liszt mit seinem Liebestraum Nummer 3.

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4: Christi Himmelfahrt, Feiertag. Die meisten, die haben heute frei. Aber es gibt sie auch, die Helden des Alltags, die auch heute für uns alle die Stellung im Job halten. Und wir finden, dass diese Menschen ein ganz besonderes Dankeschön verdient haben. Und das gibt es gleich. Nach Franz Schubert und seiner Zwischenaktmusik Nummer 3 aus Rosamunde und auf Summertime von Gershwin dürfen Sie sich auch freuen.
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0: weltberühmte Opernmusik von Claudio Monteverdi. Wir haben Portimiro gehört, hier bei Klassikradio an Christi Himmelfahrt. Heute ist Feiertag und wir haben ein Herz für all diejenigen, die heute die Stellung im Job halten, für unser aller Wohl. Das Klassikradioland, das sagt jetzt einfach mal von ganzem Herzen Dankeschön.
1: Krankenschwestern, Busfahrer, danke, dass Sie Einsatz zeigen an diesen Tagen.
2: Kellner, Restaurant, Gastronomie. Ja, dass ich es gut finde, dass Sie eben auch an Feiertagen oder am Wochenende arbeiten, weil ja dann auch alle anderen Leute was davon haben.
3: Altenpfleger, ich wünsche mir, dass Sie dafür einen Ausgleichsfeiertag extra kriegen.
4: Polizisten, Leuchtturmwärter müssen auch mal frei haben.
5: Ärzte, danke. Danke, ein großes Danke. Was bekommen die nicht so oft zu hören wahrscheinlich.
0: Diese Musik ist für alle Helden der Arbeit, die auch heute am Feiertag für uns da sind und einen Hammerjob machen. Hier ist Oscar Mercanto mit seinem Vals Lente.

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0: Wienern wird ja gerne mal nachgesagt, sie seien Grandler, also nicht ganz so leicht zu begeistern. Aber jetzt halten Sie sich fest, so können Wiener nämlich auch klingen.
1: Das hat mich richtig in den Bann gezogen.
2: Es war ein tolles Erlebnis. Wir werden das nächste Mal ganz sicher wieder da sein.
0: Warum die Wiener in höchsten Tönen schwärmen, das klären wir gleich hier bei Klassikradio. Nach Felix Mendelssohn Bartholdy und seiner Sinfonie Nummer 5, der Reformation. Und die bezaubernde Filmmusik aus Sissi, die wartet auch gleich auf Sie.
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0: Harfe ist das Instrument der Engel und wir haben wahrhaft himmlische Musik gehört von Francesco Petrini, seine Sinfonie für Harfe und Orchester Nummer 3, hier bei Klassikradio an Christi Himmelfahrt. 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
0: 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Hier ist Musik von Pino Donaggio.

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3: Herzlich willkommen am Feiertag hier bei Klassikradio. Christi Himmelfahrt. Viele haben sich morgen den Brückentag freigenommen, um heute schon in ein extra langes Wochenende zu starten. Wenn Sie was Besonderes vorhaben, dann gerne Bescheid sagen. Wir geben Ihre Inspiration an alle weiter. WhatsApp-Nachricht an die 0821 50 70 50 70. César Franck versüßt uns jetzt den Feiertag mit seinem Geniestreich Panis Angelicus. Und Hans Zimmer hat auch einen großen Auftritt. Freuen Sie sich auf Kiss Goodbye.
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Domenico Cimarosa sorgt für gute Laune am Feiertag hier bei Klassik Radio. Wir haben sein Konzert in C-Moll für Oboe und Streicher gehört. Heute Christi Himmelfahrt, ganz viele im Klassik Radio Land, die haben sich auch morgen den Tag freigenommen als Brückentag, um dann gleich 4 Tage am Stück frei zu haben. Das ist ein richtiger Kurzurlaub und ich freue mich über Ihre WhatsApp-Nachrichten an die 0821 50 70 50 70. Patrick Wagner aus Jena schreibt, meine Freundin hatte Nachtschicht, die schläft noch, deshalb kann ich verraten, was ich am Wochenende vorhabe. Wir fahren nach Paris, weil ich hier auf dem Eiffelturm einen Heiratsantrag machen werde. Wow, das ist mal eine Ansage. Ich hoffe, die Antwort fällt zu Ihrer Zufriedenheit aus. Sandra Röhl aus Wolfsburg hat auch geschrieben, ich habe 4 Tage am Stück frei und ich freue mich riesig, weil ich mir einfach mal gar nichts vorgenommen habe. Alles kann, nichts muss. Ich genieße den Moment. Schöne Sicht der Dinge. Die passende Musik zum Wohlfühlen und Entspannen, die liefert jetzt Peter Tschaikowski mit dem Tanz der Zuckerfee aus dem Nussknacker-Ballett.

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4: Wenn Sie gerade beim Familienessen sitzen, dann wünsche ich guten Appetit. Und hier bei Klassikradio wird es heute auch kulinarisch. Was unser Star-Tenor Rolando Villazón damit zu tun hat, das verrate ich gleich. Nach Johann Christian Bach und seiner Sinfonie in B-Dur und Mendelssohn entführt uns gleich nach Italien.
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0: mein persönlicher Favorit von Mozart. Ich liebe seine Sinfonie Nummer 40. So klingt Klassikradio an Christi Himmelfahrt. 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
0: 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Und hier geht es jetzt weiter mit meiner lieben Kollegin Clara Jäger. Ich wünsche Ihnen noch einen herrlich entspannten Feiertag. Mein Name ist Stefan Ibelshäuser und das ist der wunderbare Walzer Nummer 1 von Frédéric Chopin.

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5: Kurz nach zwei heute an Christi Himmelfahrt. Endlich mal ein Feiertag, der in allen drei Klassikradioländern Deutschland, Österreich und Schweiz gilt. Hoffe, Sie genießen den freien Nachmittag. Vielleicht sind Sie schon unterwegs zu einem Ausflug. Wir begleiten Sie dabei mit der schönsten Klassik. In der nächsten halben Stunde habe ich unter anderem das Panorama aus Peter Tschaikowskis Ballett Dornröschen für Sie. Das Menuett aus Joseph Haydns Sinfonie Nummer 76. Und jetzt das Thema aus Max Regers Beethoven-Variante. Klingt erhaben, warm und ist einfach zauberhaft.
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Pianistenlegende Meryl Pariah war das mit dem Largo aus Johann Sebastian Bachs Klavierkonzert Nummer 54 bei Klassikradio. Schönen Feiertag Ihnen. Kommen wir zu einer der bekanntesten Trompeterinnen der Welt. Sie ist auf den großen Bühnen zu Hause. Privat mag sie aber die kleinen Dinge wie Stricken, Lego und Kaffee. Steht zumindest in ihrem Instagram-Account. Die Rede ist von Tine Ting-Hassett. Ist am Wochenende für 3 Konzerte in Berlin gewesen und hatte ein funkelndes pinkes Kleid an. Glaube, rosa und pink mag sie allgemein, denn auch ihre Website ist in diesen Farben gehalten. Und sie sorgt jetzt musikalisch dafür, dass wir auf rosaroten Wolken schweben und spielt uns Mon cœur souffre à ta voix aus Camille Saint-Saëns Oper Samson et Dalila.

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4: Kurz nach 4:30, vielleicht sitzen Sie gerade um eine große Kaffeetafel mit der Familie. Dafür bietet sich Christi Himmelfahrt ja an. In einigen Regionen gibt es sogar extra Gebäck für diesen Anlass. Zum Beispiel das Hefeteilchen Kuchenlobbe in Bad Vilbel in Hessen. Wir servieren Ihnen Musik.

0: musikalische Schmankerl. In der nächsten halben Stunde unter anderem die Arie La Sciacquo Pianga aus Händels Oper Rinaldo, arrangiert für Cello, das Palladio von Carl Jenkins und jetzt das festliche Largo aus dem Trompetenkonzert in S-Dur von Johann Baptist Georg Neruda.
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Der Tanz der kleinen Schwäne von Peter Tschaikowski aus seinem Ballett Schwanensee hier bei Klassikradio. Schönen Nachmittag an Christi Himmelfahrt. Da feiern Christen, dass Jesus nach seinem Tod und der Auferstehung zu Gott in den Himmel aufgenommen wird. Warum ich Ihnen das erzähle? Im Mittelalter wurde das in den Kirchen hochdramatisch inszeniert. Eine Christusfigur wurde ins Gewölbe hochgezogen und wenn sie verschwunden war, dann regnete es von oben Blumen, Heiligenbilder und manchmal sogar brennende Hanfabfälle als Feuerzungen des Heiligen Geistes. Und manchmal stürzte aus dem Gewölbe auch eine Teufelsfigur hinunter und die wurde dann von den Leuten in der Kirche ordentlich verprügelt, als Symbol dafür, dass das Böse besiegt ist. Wir lassen es musikalisch jetzt eher hell und leicht werden mit Mozart und dem Rondo aus seinem Flötenkonzert Nummer 2 hier bei Klassikradio.

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7: Im Studio Philipp Nützig. Guten Tag. US-Präsident Trump auf Staatsbesuch in China. Merz wehrt sich gegen Putins Vermittlervorschlag im Ukraine-Krieg. US-Präsident Trump und Chinas Staatschef Xi wollen künftig enger zusammenarbeiten. Das ist das Ergebnis ihrer Gespräche in Peking. Thema war unter anderem auch der Krieg im Iran, der die Wirtschaft beider Seiten belastet. Da sind sie sich einig, dass der Iran die Straße von Hormuz öffnen muss, damit der weltweite Öl- und Gashandel wieder in Schwung kommt. In der Taiwan-Frage zeigte sich Xi dagegen kritisch. China betrachtet die Insel als abtrünnige Region, die USA dagegen unterstützen Taiwan. Wer für Europa im Ukraine-Konflikt vermittelt, da lassen wir uns nicht reinreden, das hat Kanzler Merz klargestellt. Der Hintergrund, Kreml-Chef Putin hatte zuletzt vorgeschlagen, Altkanzler Schröder als Vermittler einzusetzen. Merz zweifelt außerdem daran, dass Russland überhaupt verhandeln will. In Großbritannien wird die Luft für Premier Starmer dünner. Aus Protest gegen Starmers Politik hat jetzt dessen Gesundheitsminister Streeting seinen Rücktritt erklärt. Starmers Labour-Partei hat letzte Woche bei den Kommunal- und Regionalwahlen ein Debakel erlebt. Seitdem fordern viele Parteifreunde den Rücktritt des Premiers.
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8: Schönen Nachmittag, kurz nach vier. Heute steht oft statt Wandern das Wohnzimmer auf dem Programm. Den Eisheiligen sei Dank. Kann ja auch sehr gemütlich sein. Mit Kuscheldecke, einem spannenden Buch und natürlich wunderbarer Musik. Ottorino Respighi entführt uns mit dem dritten Satz aus seiner Alte Weisen und Tänze Suite 1 in die Renaissance. Und danach sorgt Johann Nepomuk Hummel für Optimismus mit der heiteren Pastorale aus seiner Ballettsuite Sappho von Mytilene.
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0: Antonio Vivaldi. Das war das Largo aus seinem Concerto Grosso in D-Moll hier bei Klassik Radio. Schönen Feiertag Ihnen. Ja, und während in Österreich und Schweiz die Väter erst im Juni gefeiert werden, ist der Vatertag in Deutschland immer an Christi Himmelfahrt, also heute. Und zu diesem Anlass wollten wir von den Kindern wissen, was kann der Papa denn besonders gut und vielleicht sogar ein bisschen besser als die Mama?
1: Papa macht mir was im Fernseher an.
2: Er kann besser kraulen und er kann auch besser Mathe.
1: Basti, weil der klebt alles.
0: Ja gut, dass es unsere Papas gibt. An dieser Stelle viele liebe Grüße an alle Väter im Klassikradioland, auch an meinen eigenen natürlich. Bin sehr froh, dass es ihn gibt. Er hat mir zum Beispiel als Kind gezeigt, wie sich Lerchen in kleinen Zirkeln hoch in die Luft schrauben. Ein wirklich tolles Schauspiel. Wunderbar in Musik verpackt von Ray Vaughan Williams mit The Lark Ascending, die aufsteigende Lerche.

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3: Kurz nach 16:30, während die einen heute an Christi Himmelfahrt ihren freien Tag genießen, müssen andere arbeiten, zum Beispiel bei Polizei und Feuerwehr, in der Pflege oder im Taxidienst. An dieser Stelle ein großes Danke, dass Sie auch heute für uns da sind und alles am Laufen halten. Wir sorgen trotz Arbeit für einen Hauch Feiertagsgefühl mit festlicher Musik. Hab gleich von Georg Friedrich Händel die 3 Tänze aus seiner Oper Oreste für Sie. Und jetzt Un bel di vedremo aus Giacomo Puccinis Madama Butterfly.
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Der erste Satz aus Karl Ditter von Dittersdorfs Sinfonie, die vier Weltalter hier bei Klassikradio. Einen schönen Nachmittag, heute an Christi Himmelfahrt. Kommen wir zu einem Mann, der die berühmtesten Musicals der Welt geschrieben hat. Zum Beispiel Cats oder Starlight Express, aber natürlich auch das Phantom der Oper. Andrew Lloyd Webber. Er hat den besonderen EGOT-Status, die Kurzform für jemanden, der Emmy, Grammy, Oscar und Tony Awards erhalten hat. Noch größer als seine Trophäen ist seine Weinsammlung allerdings gewesen. Und weil er dem Alkohol nun endgültig abgeschworen hat, hat er die nun kürzlich verkauft. Für 500.000 Pfund. Den Erlös hat er an ein Musikprojekt gespendet, bei dem Kinder kostenlos Instrumente und Unterricht bekommen. Und so können jetzt 4.000 Kids mehr dran teilnehmen. Eine super Sache. Genau wie Andrew Lloyd Webbers Musik. Das ist The Music of the Night aus seinem Musical Das Phantom der Oper.

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4: Im Studio Philipp Nützig. Guten Tag. US-Präsident Trump auf Staatsbesuch in China. Russland greift Kiew massiv aus der Luft an. US-Präsident Trump und Chinas Staatschef Xi sind sich einig. Die Straße von Hormuz muss geöffnet werden, damit der weltweite Öl- und Gashandel wieder in Gang kommt. Das haben beide nach ihrem Treffen in Peking gesagt. Der Iran hatte die wichtige Schifffahrtsroute infolge des Iran-Kriegs ja weitgehend gesperrt. Bei Trumps Besuch in China geht es neben geopolitischen Fragen aber auch um Wirtschaftsdeals. Die Chinesen sollen beispielsweise mehr Agrarprodukte und Flugzeuge bei den Amerikanern kaufen. Russland hat die ukrainische Hauptstadt Kiew über Nacht massiv aus der Luft attackiert, an mehr als 20 Orten. Getroffen wurden Wohnhäuser und eine Schule. Mindestens 5 Menschen starben. Dutzende wurden verletzt. Präsident Selenskyj fordert von den westdeutschen Verbündeten eine klare Reaktion. In Südbrandenburg sind innerhalb weniger Tage mehr als 150 Rinder von den Weiden verschwunden, darunter teure Zuchttiere. Die Bayern gehen von einer Serie aus, die auf das Konto professioneller Täter geht. Der Schaden liegt inzwischen bei mehreren 100.000 Euro.
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5: Schönen Nachmittag an Christi Himmelfahrt. Kurz nach 5. In Deutschland sind viele Männer unterwegs mit ihren Freunden, denn hier wird heute Vatertag gefeiert. In Österreich und der Schweiz erst im Juni. Welches besondere Geschenk Väter in Thailand an diesem Tag bekommen? Darüber sprechen wir in einer knappen Viertelstunde. Davor habe ich noch Solvecks Lied aus Edvard Griegs Beginn-Suite für Sie. Und jetzt Johannes Brahms mit seinem ungarischen Tanz Nummer 11 in D-Moll.
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0: Der erste Satz aus Ludwig van Beethovens Mondscheinsonate. Schönen Nachmittag hier bei Klassikradio. Freue mich, dass Sie Ihren Feiertag mit uns verbringen. Heute ist ja nicht nur Christi Himmelfahrt, sondern in Deutschland auch Vatertag. Der typische Brauch ist es, mit Bollerwagen und Bier durch die Natur zu ziehen. In anderen Ländern feiern die Väter allerdings ein bisschen ruhiger.
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2: In Thailand wird der Vatertag am 5. Dezember gefeiert. Das ist der Geburtstag des verstorbenen Königs Bumibol Adulyadej. Dieser Tag ist ein nationaler Feiertag und wird genutzt, um die Bedeutung von Vätern im Leben der Thailänder zu würdigen. Viele Thais tragen Gelb, die Farbe des Königs, und verbringen den Tag mit Wohltätigkeitsveranstaltungen und religiösen Zeremonien. Traditionell wird den Vätern an diesem Tag eine ganz besondere Blüte überreicht, das Blumenrohr.
0: Und für Sie gibt's jetzt eine musikalische Blüte von Giacomo Puccini. Das ist Nessun Dorma aus Turandot, arrangiert für Orchester.

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2: Kurz nach 17:30, einige bereiten gerade das Abendessen vor. Heute steht da eigentlich auch ganz gerne mal Grillen auf dem Programm. Ist allerdings ein bisschen ungünstig, den Eisheiligen sei Dank. Zur Not schmecken Fleisch, Tofu und Gemüse vielleicht ja auch aus der Pfanne. In jedem Fall gibt's die perfekte musikalische Begleitung dazu. Gleich von New Classic Star Ludovico Einaudi, Una Martina und jetzt von Johann Christian Bach. Das ist der zuversichtliche zweite Satz aus seiner Sinfonie in B-Dur.
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0: Wolfgang Amadeus Mozart. Das war der zweite Satz aus seiner Sinfonie Paris hier bei Klassikradio. Ja, heute an Christi Himmelfahrt ist zwar Feiertag in Deutschland, Österreich und der Schweiz, doch mein lieber Kollege, Star-Tenor Rolando Villazón, ist trotzdem später am Start für Sie. Gell, Rolando?
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0: Und dazu gibt's noch viel musikalischen Genuss. Ich freue mich schon. Jetzt wird's erstmal ein bisschen ruhiger und besinnlicher mit Arcangelo Corelli und dem Largo aus seiner Streichersuite in D-Moll.

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3: 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Und jetzt die Nachrichten.
5: Im Studio Philipp Nützig. Guten Abend. Xi warnt USA vor Konflikt um Taiwan. Merz wehrt sich gegen Putins Vermittlervorschlag im Ukraine-Krieg. Demonstrative Einigkeit, aber auch eine unverhohlene Warnung. US-Präsident Trump und Chinas Staatschef Xi haben bei ihrem Treffen in Peking betont, künftig enger zusammenarbeiten zu wollen. Und sie fordern gemeinsam, dass die Straße von Hormuz geöffnet werden muss. Mit Blick auf die Taiwan-Frage machte Xi aber klar, dass die USA sich raushalten sollen oder ein Konflikt zwischen den Großmächten droht. Die USA unterstützen die demokratisch regierte Insel. China betrachtet sie als abtrünnige Provinz. Wer für Europa im Ukraine-Konflikt vermittelt, da lassen wir uns nicht reinreden, das hat Kanzler Merz klargestellt. Der Hintergrund, Kreml-Chef Putin hatte zuletzt vorgeschlagen, Altkanzler Schröder als Vermittler einzusetzen. Merz zweifelt außerdem daran, dass Russland überhaupt verhandeln will. In Großbritannien wird die Luft für Premier Starmer dünner. Aus Protest gegen Starmers Politik hat jetzt dessen Gesundheitsminister Streeting seinen Rücktritt erklärt. Starmers Labour-Partei hat letzte Woche bei den Kommunal- und Regionalwahlen ein Debakel erlebt. Seitdem fordern viele Parteifreunde den Rücktritt des Premiers.
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6: Kurz nach sechs, schönen guten Abend. Langsam geht der Feiertag zu Ende. Mit etwas Glück haben Sie morgen einen Brückentag und der Großteil des langen Wochenendes liegt noch vor Ihnen. Doch auch wenn es morgen zur Arbeit geht, mit uns bleiben Sie entspannt. Hab jetzt Anti-Stress-Musik für Sie. Gleich gibt's den eleganten zweiten Satz aus Johann Nepomuk Hummels Trompetenkonzert. Und jetzt die Taube aus Ottorino Respighi's Suite, die Vögel.
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0: Die Sarah Bond aus Georg Friedrich Händels Klaviersuite Nummer 4 für ihren Donnerstagabend, heute an Christi Himmelfahrt. 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
0: 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Und eine ganz besondere Filmsuite gibt's jetzt für Sie, die Hornisse von Dmitri Schostakowitsch. Das ist die Romanze daraus.

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2: Guten Abend. Kurz nach 6:30. Aktuell laufen noch die internationalen Filmfestspiele in Cannes. Bei der Eröffnungsgala vor 2 Tagen ist der neuseeländische Regisseur Peter Jackson mit einer goldenen Ehrenpalme für sein Lebenswerk ausgezeichnet worden. Sie wissen schon, der von der Herr der Ringe-Trilogie. In der nächsten halben Stunde gibt's Filmmusik daraus von Howard Shore. Und davor noch den Danse des Sauvages aus dem Opera-Ballet Les Indes Galantes von Jean-Philippe Rameau. Und jetzt die romantische Melodie Nummer 2 von Ignaz Paderewski.
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0: Der zweite Satz aus Carlos Baguers Sinfonie Nummer 16. Das ist Ihr Feiertagabend hier bei Klassik Radio. Wünsche gleich viel Freude mit meinem Kollegen Rolando Villason und Furioso ab 19 Uhr. Davor habe ich allerdings noch einen brandaktuellen Titel für Sie.
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1: Hola, hola, hola, hola, hola todos. Hallihallo, liebe Zuhörerinnen und Zuhörer. Ah, ich bin sehr glücklich, ja, weil es ist 19 Uhr und Klassik Radio Furioso fängt an. Mit su amigo Rolando Villazón und mit euch. Und natürlich mit wunderbarer Musik, wie zum Beispiel diese Nocturne aus The Wuthering Heights Opera, komponiert von Bernard Herrmann. Das hören wir jetzt mit dem Singapore Symphony Orchestra unter der Leitung von Mario Venzago.
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immer wunderschön, diese tolle Meditation zu hören. Das macht gut zu unserer Seele, oder? Das kommt aus Thais Opera von Jules Massenet. Und das haben wir jetzt gehört mit den Dresdner Philharmonie. Kurt Masur hat dirigiert. Egon Morbitzer war unsere Violinist. Mein geliebter Mozart hatte einen wunderbaren Geschmack. Jawohl, bei der Musik, bei der Mode und auch beim Essen. Habe mir mal seine Lieblingsspeise angesehen und das würde ich auch gern mal probieren. Salzburger Nockeln, Kapaun-Ragout mit Morcheln oder Leberknödel mit Sauerkraut. Ja, und in Paris hat er ein Eis gekauft nach dem großen Erfolg von seiner Sinfonie. Die Sinfonie, die hat in Paris komponiert. Also, jetzt genießen wir aber erstmal seine Musik und wir hören den zweiten Satz aus seiner Sinfonie Nummer 17 mit dem Concentus Musicus Wien, großer Maestro Nicolas Harnoncourt dirigiert.

Albrecht Mayer war unser Oboist, jetzt mit der Sinfonia Varsovia für diese Sonata für Flöte, natürlich arrangiert für Oboe und Orchester von Johann Sebastian Bach. Und Joseph Haydn ist nicht nur bei seinem Orchestermusiker sehr beliebt gewesen, sondern auch bei seinem Musikerkollegen. Einigen haben Haydn so gerne gemocht, dass sie ihn zum Taufpaten ihrer Kinder gemacht haben. So ist Papa Haydn zwar nie offiziell Vater, aber dafür zumindest mehrfach Patenonkel gewesen. Mozart nannte ihn Papa Haydn und liebte ihn und hat auch wunderbare Quartetten für ihn gewidmet. Also von diesem wunderbaren Vollhumor-Komponist hören wir jetzt den dritten Satz aus einer Symphonie Nummer 31 mit dem Dresdner Kammerorchester Virtuosi Saxony unter Leitung von Ludwig Guttler. Eckart Haupt spielte die Flöte.

0: 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Die Händel-Festspiele Halle 2026 vom 5. bis 14. Juni. Opern, Oratorien und neue Formate widmen sich dem Motto Mannsbilder. Helden, Herrscher, Herzensbrecher. Alle Infos unter händelhaus.de. Das waren die besten Adressen für heute. 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
2: Herzlich willkommen zurück, liebe Zuhörerinnen und Zuhörer, hier bei Classic Radio Furioso. Ich bin noch immer su amigo Rolando Villason am Mikrofon und weiter geht es mit Kurt Massu als Dirigent und die Gewandhausorchester Leipzig. Die werden für uns jetzt den zweiten Satz aus der Symphonie Nummer 6 von Ludwig van Beethoven spielen. Viel Vergnügen!
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Franz Welsamöst hat den London Philharmonic Orchestra dirigiert für diese zweite Satz aus die italienische Symphonie, die Nummer 4 von Felix Mendelssohn Bartholdy. Mi aldea, oh, ich liebe diese Romanza aus Los Gavilanes, Zarzuela von Jacinto Guerrero. Das habe ich mit der Orchester de la Comunidad de Madrid aufgenommen. Plácido Domingo, der große Sänger, hat das dirigiert.

Ludwig Gutland, Dresde Kammerorchester, virtuose Saxonie, noch einmal hier bei Klassik Radio Furioso. Die waren schon in der erste Teil mit uns und diesmal waren hier mit dem siebten Satz aus der Ouvertüren-Suite in B-Dur von Johann Friedrich Fasch. Und wir sind fast am Ende unserer Sendung, aber es gibt noch Musik von Percy Grainger. Ist er schon damals Vegetarier gewesen? Gestern haben wir über Blomstedt gesprochen und jetzt der Komponist. Aber das Problem war nur, auch Gemüse hat er nicht besonders gemocht. Also seine Ernährung bestand vor allem aus Nüssen, Brot, Kuchen, Marmelade, Orangen und Eis. Also Grainger mochte sehr gerne Süßes. Und auch das folgende Stück von ihm klingt ziemlich lieblich. Hier kommt die Irish Tune from County Derry mit dem BBC Philharmonic Orchestra unter der Leitung von Richard Hickox. Und wer weiß, vielleicht ist jetzt eher ein bisschen Eis. Wir haben über Eis gesprochen zweimal in dieser Sendung. Ich esse nur Vanilleeis. Ich nehme eine kleine Vanilleeis. Und ich hoffe, wir treffen uns morgen noch einmal um 19 Uhr. Tschüss!

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1: Feiertag, Christi Himmelfahrt und Vatertag. Und was macht man am besten am Vatertag? Grillen. Also ich weiß, mein Vater, der macht das gerade. Grüße gehen raus, Papa. Die passende musikalische Untermalung für den Abend, die kommt jetzt von Mozart. So viel Lebensfreude in seinem 27. Klavierkonzert. Das ist der zweite Satz.
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Die perfekte Untermalung für einen entspannten Abend am Feiertag. Die Streicherserenade in E-Dur von Antonín Dvořák bei Klassikradio. Und jetzt Musik aus einem Film. Ja, der Film, der war damals ein Skandal. Basic Instinct kam 1992 raus und ist eben ein Erotik-Thriller. Also ich kann mir gar nicht vorstellen, dass so etwas mal schlimm war. Als ich jünger war, liefen Filme wie 50 Shades of Grey und Saw im Kino. Dagegen ist Basic Instinct wirklich sehr stilvoll und vor allem elegant in der Darstellung. Gut, andere Zeit und seit den 90ern hat sich ja auch viel verändert, aber Jerry Goldsmith, der hat schon in den 90ern verstanden, wie viel Klasse dieser Film eigentlich hat. Das hat er nämlich in der Filmmusik perfekt dargestellt. Das Thema aus Basic Instinct habe ich jetzt für Sie, gespielt von den Klassikradio Pops.

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3: Einen schönen Vatertag und Christi Himmelfahrt und ein Gruß raus an alle, die den Abend genießen, weil sie morgen den Brückentag freigenommen haben. Ein sehr langes Wochenende, das wir jetzt mit einer wundervollen Komposition von Johann Sebastian Bach genießen. Leichtigkeit und Spaß heißt ja auch Spaß auf Französisch. Die Badinerie.
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Romantische Leichtigkeit von Johannes Brahms. Seine zweite Serenade, das war der vierte Satz bei Klassik Radio. So eine Zeitreisemaschine, das ist ja wohl der Traum von jedem Klassikfan. Mal eine Uraufführung einer Mozart-Oper sehen, in der Kirche sitzen, während Bach an der Orgel spielt. Und das hier, das ist mein persönlicher Traum. Ludwig van Beethoven am Klavier spielen hören. Er wird von Zeitgenossen ja wirklich als ein Klaviergott beschrieben. Seine eigenen Kompositionen, die sind dafür auch schon ein Beweis, aber ihn zu hören, wie er das hier spielt, dafür würde ich wirklich alles geben. Das ist seine achte Klaviersonate, Pathetik, der zweite Satz.

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1: Vom Streaming-Abend zurückkommen. Heute kommt ja die neue Staffel LOL raus. Last One Laughing bei Prime Video. Immer wieder gut und danach noch die letzten Stunden vom Feiertag mit Camille Saint-Saëns in den Ohren genießen. Besser geht's nicht. Was ein Horn alles kann, das zeigt er uns in seinem Konzertstück in F-Moll.
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Pure Verführung. Das war Anitras Tanz aus der Peggin Suite von Edvard Grieg. Am Donnerstagabend, Feiertag, deshalb umso mehr Respekt, wenn Sie gerade noch im Dienst sind. Und damit der gut wird, kommt jetzt die passende Musik, um im Flow zu bleiben. Nichts hilft mehr bei Konzentration als Klassik. Und das hier ist Musik von dem ersten Großverdiener. Musik zu machen wurde im 17. und 18. Jahrhundert sehr schlecht bezahlt. Es sei denn, man ist vom britischen König höchstpersönlich angestellt, wie Georg Friedrich Händel. Und mit dieser Musik hat er den König überzeugt. Seine Wassermusik aus der zweiten Suite, das ist das Menuett bei Klassikradio.

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1: Auf dem Weg zurück vom Besuch bei Verwandten oder Freunden am Feiertag gut ankommen. Das wird mit optimistischer Klassik. Wolfgang Amadeus Mozart, der ist ja wirklich Kind geblieben. Er hatte immer Spaß an der Musik. Und das hören wir gleich in seiner 33. Symphonie. Der zweite Satz nach einem Hornkonzert von Michael Haydn. Und zwar das in D-Dur. Felix Klieser spielt den zweiten Satz für uns.
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Mit dem Paukenschlag geht es durch ihren Donnerstagabend. Das war Haydns 94. Symphonie, der dritte Satz bei Klassikradio. Für viele morgen ein einzelner Arbeitstag und auf den bereiten wir uns vor mit frischer Musik. Die motiviert mich wirklich immer wieder aus einem Film, in dem es eben auch darum geht, dass jeder alles kann. Disneys Ratatouille. Es geht eben um eine Ratte, die Koch werden möchte. Sehr effektiv erzählt, dass man halt eben nur an sich glauben muss. Diesen Optimismus, den hat Michael Giacchino wundervoll im Thema aus dem Film festgehalten. Das hören wir gleich nach einer Person, die hätte auch bestimmt gesagt, jeder kann Musiker werden. Daran hat Bach nämlich geglaubt. Er hat geglaubt, Musik ist Gott gegeben und seine Musik, die ist definitiv Gott gegeben. Das ist Air on a G-String